0: nicht. Die Forscher empfehlen der EU, bei den Klimavorgaben auch darauf zu achten, wie viel CO2 bei der Produktion entsteht. Man wolle das Gute vom schlechten Elektroauto unterscheiden, so einer der Professoren. Im oberbayerischen Geretsried sind eine Seniorin und ihr erwachsener Sohn tot in einem Mehrfamilienhaus gefunden worden. Die Polizei geht von einem Tötungsdelikt aus. Es gibt deutliche Hinweise auf Fremdeinwirkung. Ein Tatverdächtiger wurde bereits ermittelt. Wie es aus Polizeikreisen heißt, soll es eine Person aus dem familiären Umfeld sein. Zu den Hintergründen ist bisher nichts bekannt. Nach 12 Jahren hat Antonio Rüdiger seinen Rücktritt aus der Fußballnationalmannschaft erklärt. Das kündigte der 33-Jährige in den sozialen Medien an. Er wolle den Weg für die junge Generation freimachen und bedankte sich bei seinen Teamkollegen. Der Innenverteidiger von Real Madrid absolvierte insgesamt 86 Partien für die DFB-Auswahl.
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1: Mit Hendrik Daum. Der Vorstand von Volkswagen hat einem Bericht der Wirtschaftswoche zufolge bereits beschlossen, 4 VW-Werke zu schließen. Demzufolge soll die Produktion in Emden, Hannover, Zwickau und Neckarsulm zwischen 2031 und 2034 enden. In den vergangenen Tagen hatte es bei Volkswagen eine Reihe von Betriebsversammlungen gegeben. Hintergrund sind die Sparpläne des Unternehmens. Die deutsche Marine hat im Nordatlantik einen zuvor geheim gehaltenen Test des israelischen Raketensystems LoRa erfolgreich abgeschlossen. Ein Marineinspekteur sagte, das Waffensystem lasse sich problemlos von deutschen Schiffen aus einsetzen. Außerdem übersteige die mögliche Reichweite alles, was man bisher kannte. Bayerns Ministerpräsident Söder fordert eine nationale Gasreserve, ähnlich wie beim Öl. Die aktuellen Speichervorräte seien zu niedrig, sagte der CSU-Chef. Wirtschaftsminister Aiwanger sagte, aktuell käme man auf maximal 50%. Nötig seien aber bis 1. November 70%. Er fürchtet Engpässe, sollte es aus irgendeinem Grund Lieferprobleme mit Flüssiggas geben. Das meiste davon kommt aus den USA. Schon wieder ist der Regierungsflieger kaputt. Bundesfinanzminister Klingbeil ist in South Carolina gestrandet. Damit verpasst der Minister heute die Kabinettssitzung, wo es um sein Steuergesetz geht. Die Maschine konnte wegen eines technischen Defekts nicht starten. Aktuell schaut man, ob der Flieger repariert werden kann oder Klingbeil mit einem anderen Flugzeug zurück nach Deutschland fliegen muss. Fußballprofi Antonio Rüdiger spielt nicht mehr für Deutschland. Auf seinen Social-Media-Kanälen hat der 33-Jährige seinen Rücktritt aus der deutschen Nationalmannschaft erklärt. Moritz Einzel berichtet.
2: Es sei an der Zeit, den Weg für die junge Generation freizumachen, schrieb Rüdiger. Der Innenverteidiger in Diensten von Real Madrid bestritt 86 Länderspiele für Deutschland. Er nahm an 3 Welt- und 2 Europameisterschaften teil. 2017 war Rüdiger Teil des jungen deutschen Teams, das in Russland den Confederations Cup gewann.
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1: Mit Hendrik Daum. Der Vorstand von Volkswagen hat einem Bericht der Wirtschaftswoche zufolge bereits beschlossen, 4 VW-Werke zu schließen. Demzufolge soll die Produktion in Emden, Hannover, Zwickau und Neckarsulm zwischen 2031 und 2034 enden. In den vergangenen Tagen hatte es bei Volkswagen eine Reihe von Betriebsversammlungen gegeben. Hintergrund sind die Sparpläne des Unternehmens. Die Bundesregierung bringt heute ein Gesetz auf den Weg, das vor allem den ganz kleinen Kindern zugutekommen soll. Im Kern geht es um verpflichtende Sprachtests für alle Vierjährigen und um eine gezielte Förderung der Kinder in den Kitas. Uli Reitinger berichtet.
2: Das Gesetz soll den Kleinkindern den Übergang zur Grundschule erleichtern. Experten sagen, im Moment schleppen die Kinder und Jugendlichen Bildungsdefizite oft durch ihre gesamte Bildungslaufbahn. Das soll sich mit dem neuen Gesetz ändern. Mit den verpflichtenden, bundesweit einheitlichen Sprachtests, auch für Kinder, die nicht in die Kita gehen, sollen Probleme früh erkannt und direkt mit individuell passenden Hilfen entgegengewirkt werden.
1: Die deutsche Marine hat im Nordatlantik einen zuvor geheim gehaltenen Test des israelischen Raketensystems LORA erfolgreich abgeschlossen. Ein Marineinspekteur sagte, das Waffensystem lasse sich problemlos von deutschen Schiffen aus einsetzen. Außerdem übersteige die mögliche Reichweite alles, was man bisher kannte. Schon wieder ist der Regierungsflieger kaputt. Bundesfinanzminister Klingbeil ist in South Carolina gestrandet. Damit verpasst der Minister heute die Kabinettssitzung, wo es um sein Steuergesetz geht. Die Maschine konnte wegen eines technischen Defekts nicht starten. Aktuell schaut man, ob der Flieger repariert werden kann oder Klingbeil mit einem anderen Flugzeug zurück nach Deutschland fliegen muss. Bei den US Open haben die beiden deutschen Tennisprofis Eva Liss und Jan-Lennard Struff die zweite Runde erreicht. Der 36 Jahre alte Struff setzte sich glatt in 3 Sätzen gegen Camilo Hugo Carabelli aus Argentinien durch. Auf ihn wartet nun mit Francisco Cerundolo erneut ein Argentinier. Die Hamburgerin Liss besiegte zuvor die Tschechin Gabriela Knutson in 2 Sätzen. Sie trifft in der nächsten Runde auf die russische French Open-Gewinnerin Mira Andrejewa. 089
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2: Heute wieder Sonne im Mix mit harmlosen Wolken bis zu 26 Grad. Und der Wettertrend für München und Umgebung. Morgen und übermorgen Sonne satt, Freitag 30 Grad. Und auch das Wochenende bleibt sommerlich.
1: Es ist 5 Uhr. 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
3: Mit Hendrik Daum einen schönen guten Morgen. Der Vorstand von Volkswagen hat einem Bericht der Wirtschaftswoche zufolge bereits beschlossen, 4 VW-Werke zu schließen. Demzufolge soll die Produktion in Emden, Hannover, Zwickau und Neckarsulm zwischen 2031 und 2034 enden. In den vergangenen Tagen hatte es bei Volkswagen eine Reihe von Betriebsversammlungen gegeben. Hintergrund sind die Sparpläne des Unternehmens. Die Europäische Union hat der Bundesregierung mit Blick auf den Drohnenvorfall in Leipzig Unterstützung zugesichert. Die EU stehe angesichts des russischen Angriffs voll und ganz an der Seite Deutschlands. Das schrieb Kommissionspräsidentin von der Leyen. NATO-Generalsekretär Rutte betonte, das Bündnis werde seine Mitglieder gegen jegliche Bedrohung verteidigen. Unterdessen hat Russlands Präsident Putin auf die von Deutschland angekündigten Sanktionen reagiert. Sie seien ein so wörtlich schwerer Fehler und liefen eindeutig den Interessen des deutschen Volkes zuwider, so Putin. Die bayerische Staatsregierung drängt darauf, dass auch bei uns mehr Gas gefördert wird. Das sagte Ministerpräsident Söder. Hintergrund ist, dass die deutschen Gasspeicher im Moment nur zu etwas mehr als 50% gefüllt sind. Bayern fordert deshalb eine nationale Gasreserve für etwa 3 Wochen. Schon wieder ist der Regierungsflieger kaputt. Bundesfinanzminister Klingbeil ist in South Carolina gestrandet. Damit verpasst der Minister heute die Kabinettssitzung, wo es um sein Steuergesetz geht. Die Maschine konnte wegen eines technischen Defekts nicht starten. Aktuell schaut man, ob der Flieger repariert werden kann oder Klingbeil mit einem anderen Flugzeug zurück nach Deutschland fliegen muss. Fußballprofi Antonio Rüdiger spielt nicht mehr für Deutschland. Auf seinen Social-Media-Kanälen hat der 33-Jährige seinen Rücktritt aus der deutschen Nationalmannschaft erklärt, Moritz Einzel berichtet.
4: Es sei an der Zeit, den Weg für die junge Generation freizumachen, schrieb Rüdiger. Der Innenverteidiger in Diensten von Real Madrid bestritt 86 Länderspiele für Deutschland. Er nahm an 3 Welt- und 2 Europameisterschaften teil. 2017 war Rüdiger Teil des jungen deutschen Teams, das in Russland den Confederations Cup gewann.
3: Und Borussia Dortmund hat die 2. Runde des DFB-Pokals erreicht. Der BVB gewann beim Fußball-Fünftligisten Hamburg-Eimsbütteler Ballspielclub mit 5:0. Heute Abend spielt dann zum Abschluss der ersten Pokalrunde der FC Bayern beim VfL Osnabrück.
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5: Aktuell habt ihr freie Fahrt.
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5: Unter anderem in Schwabing die Leopoldstraße einwärts. Gute Fahrt.
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2: Der Tag bringt einen Mix aus Sonne und harmlosen Wolken und bis zu 26 Grad gibt es dazu in der Spitze. Der Wettertrend für München und Umgebung. Morgen und übermorgen Sonne satt, am Freitag 30 Grad und auch das Wochenende bleibt sommerlich.
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3: Aktuell habt ihr freie Fahrt.
1: Das Blitzer-Update.
3: Unter anderem in Schwabing, die Leopoldstraße einwärts. Gute Fahrt.
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2: Heute wieder Sonne im Mix mit harmlosen Wolken bis zu 26 Grad. Und der Wettertrend für München und Umgebung. Morgen und übermorgen Sonne satt, Freitag 30 Grad. Und auch das Wochenende bleibt sommerlich.
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3: Nicolas Pinkernell, guten Morgen. Mehr Netto vom Brutto für einen Großteil der Bevölkerung. Das ist das Ziel einer Steuerreform von Finanzminister Klingbeil. Heute will das Bundeskabinett sie beschließen. Unter anderem sollen Sonntagszuschläge weniger besteuert werden und der Grundfreibetrag soll steigen. Nicht mit dabei ist allerdings Klingbeil selbst. Sein Regierungsflieger hat eine Panne, deswegen sitzt er in den USA fest. Russland ist verantwortlich für den versuchten Drohnenanschlag auf den Flughafen Leipzig-Halle vor wenigen Wochen. Das hat Bundesinnenminister Dobrindt bekannt gegeben. Er kündigt deswegen Konsequenzen an, wie verschärfte Einreisekontrollen und das russische Haus in Berlin zu schließen. Moskau weist die Vorwürfe währenddessen zurück und kündigt eine Reaktion auf die Konsequenzen an. Welche ist nicht bekannt. Der Bundesliga-Auftakt gegen Stuttgart ist mehr als gelungen. 089 Kult München Reporter Lennart Wenner. Heute um 8:45 geht's für den FC Bayern weiter.
4: Ja, die Münchner müssen in der ersten Runde des DFB-Pokals nach Osnabrück. Gegen den Zweitliga-Aufsteiger wird Manuel Neuer auf der Bank sitzen. Stattdessen wird Jonas Urbich im Tor stehen, um weiter zur neuen Nummer 1 aufgebaut zu werden. Unklar ist noch, ob Jamal Musiala auch wieder im Kader steht. Nach seinen Zusammenbrüchen wurde er zuletzt geschont.
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5: Der alte Bahnhof See hier in Starnberg braucht einen neuen Besitzer. Das denkmalgeschützte Gebäude muss nämlich dringend saniert werden. Kosten soll das aber mehr als 10 Millionen Euro. Deshalb sucht die Stadt jetzt einen privaten Investor. Aus Starnberg, Alexandra Goreiska, 089 Kult.
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6: Auf den Straßen aktuell alles entspannt.
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6: Unter anderem in Haidhausen die Ismaninger Straße beidseitig und in Dachau die Brucker Straße. Gute Fahrt.
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7: Schönen guten Morgen am Mittwoch, hier ist Konrad Schwarz, Servus.

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1: Ja, guten Morgen. Das bewegt München heute. Heute endet das neue Superblumen-Format mit einem großen Finale. Nach dem Festivalwochenende gab es erstmals einzelne Konzertabende im Olympiapark. Zum Abschluss stehen heute Luis Capaldi, Bastille und Jesse Murph auf der Bühne. Danach ist nach 5 Tagen endgültig Schluss mit Superblumen 2026. Ein ungewöhnlicher Opernabend wartet heute im Staatlichen Museum Ägyptischer Kunst. Dort wird König Roger gespielt. Die selten aufgeführte Oper von Karol Szymanowski verbindet Musiktheater mit einer Geschichte über Macht, Verführung und gesellschaftliche Ordnung. Und die Kulisse mitten im Museum macht das Ganze nochmal besonderer. Und für Familien gibt's heute einen echten Klassiker. Im Münchner Theater für Kinder steht die kleine Zauberflöte auf dem Programm. Mozarts berühmte Oper wird dort als kindgerechte Version erzählt mit Tamino, Papageno und natürlich der Königin der Nacht.
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0: Wunderschönen guten Morgen mit 089 Kult. Ich hoffe, ihr habt gut geschlafen. Kennt ihr das eigentlich? Man hat so eine große Frage vor sich, sucht nach einer Antwort und sagt sich, da muss ich jetzt nochmal eine Nacht drüber schlafen. Habt ihr euch schon mal gefragt, ob das Sinn macht? Wir haben das mal geprüft, ob das Sinn macht, so eine Nacht drüber schlafen.
1: Schon gewusst? Hilft es wirklich, eine Nacht darüber zu schlafen?
2: Tatsächlich, eine Nacht darüber zu schlafen kann richtig helfen. Während wir schlafen, sortiert das Gehirn Informationen, entwirrt Gedanken und ordnet Emotionen neu. Komplexe Probleme wirken nach dem Aufwachen oft klarer, weil unser Unterbewusstsein über Nacht weiterarbeitet. Und wer ausgeruht ist, trifft seltener impulsive Entscheidungen, sondern denkt strukturierter. Also, lieber mal eine Nacht drüber schlafen.
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0: Holzhausstraße und im Landkreis Ebersberg in Marktschwaben die Trappentreustraße. Gute Fahrt!
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1: Im Schlachthof wird ziemlich trashig, aber mit einem Augenzwinkern. Erdbeerkäse, der Trash-TV-Podcast live, holt legendäre Reality-TV-Momente zurück auf die Bühne mit Spielen, Musik, Einspielern und jeder Menge Humor. Los geht's um 20 Uhr, Tickets 34 Euro. Wer es lieber klassisch mag, für den geht's in die Asamkirche. Dort treffen Harfe, Cembalo und Orgel aufeinander. Sarah Kocko und Stefan Moser spielen unter anderem Werke von Bach, Dittersdorf und Mozart. Beginn ist um 20 Uhr, Eintritt 28 Euro. Ja, wer lieber lacht, im Lucky Punch Comedy Club gibt es die Comedy Mixed Show mit mehreren Comedians, bekannten Gesichtern, Newcomern. Wer genau auf der Bühne steht, bleibt eine Überraschung. Los geht's um 20.15 Uhr. Tickets ab 17,90 Euro.
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0: Schönen guten Morgen mit 089 Kult. Es ist Zeit für Munich History. Wir gehen zurück ins Jahr 2008.
1: Da lache ich mich tot. Ich lache mich ehrlich tot. Mein Gott, mein Gott.
0: An diesem 2. September fand das Abschiedsspiel für den Titan statt. Ganz genau. Oliver Kahn mit dem FC Bayern gegen die deutsche Nationalmannschaft in der Münchner Allianz Arena. Na, wer war dabei?
2: Da müsste ich meinen Psychotherapeuten fragen. Er könnte mir vielleicht Antwort geben.

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11: Heute wieder Sonne im Mix mit harmlosen Wolken bis zu 26 Grad. Und der Wettertrend für München und Umgebung. Morgen und übermorgen Sonne satt, Freitag 30 Grad. Und auch das Wochenende bleibt sommerlich.
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12: Mit Nicolas Pinkanell, guten Morgen. Mit der Einkommensteuerreform sollen vor allem Haushalte mit kleinen und mittleren Einkommen entlastet werden. Heute will das Bundeskabinett den Gesetzentwurf auf den Weg bringen. Unter anderem soll der Grundfreibedarf steigen. Im Gegenzug soll die Reichensteuer schon früher greifen. Außerdem ist eine Superreichensteuer geplant. Finanzminister Klingbeil wird allerdings nicht mit dabei sein. Er sitzt wegen einer Fliegerpanne in den USA fest. Die Bundesregierung macht Russland für den versuchten Drohnenanschlag auf den Flughafen Leipzig-Halle verantwortlich. Sie reagiert mit einem Bündel von Vergeltungsmaßnahmen. Unter anderem soll das russische Haus in Berlin geschlossen werden. Kreml-Chef Putin nennt das einen schweren Fehler und kündigt Gegenmaßnahmen an. Bundesaußenminister Wadefuhl spricht heute mit seinen EU-Amtskollegen über das Thema. Supercup. Check. Bundesliga-Auftakt. Check. Heute will der FC Bayern auch erfolgreich in den DFB-Pokal starten. 089 Kult München-Reporter Lennart Wenner. Um 8:45 geht's gegen den VfL Osnabrück.
13: Ja, die Münchner sind gegen den Zweitliga-Aufsteiger natürlich haushoher Favorit. Osnabrück geht trotzdem mit der Einstellung rein, gewinnen zu wollen, sagt Trainer Schulz. Für die Bayern-Fans ist die größte Frage aber eh, ob Jamal Musiala nach seinen Zusammenbrüchen wieder spielen kann. Trainer Kompanie hatte das bisher noch offen gelassen.
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15: Auf der Wiesn kommen ab heute weitere Fahrgeschäfte dazu. Jetzt sind Autoscooter, Geisterbahnen und Kettenflieger dran. Achterbahnen und Riesenrad stehen schon. Nächste Woche folgen dann die übrigen Schausteller. Von der Theresienwiese, Max Eckhardt, 089 Kult.
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16: Obacht auf der A92 Richtung München zwischen Freising Mitte und Dreieck Flughafen. Da steht ein brennendes Fahrzeug. Der Verkehr stockt aktuell. Ihr müsst hier 10 Minuten mehr einplanen.
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16: Unter anderem Heidhausen, die Ismaninger Straße beidseitig. Und im Landkreis Fürstenfeldbruck in Puchheim die Augsburger Straße. Gute Fahrt.
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17: Schöne Mittwochmorgen, der 1. im September. Noch sind Ferien. Genießt man's. Starten wir rein.

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1: Und da gehen wir zurück ins Jahr 1985. In der deutschen Chartwoche ab dem 2. September 1985 ganz oben Tina Turner mit We Don't Need Another Hero. Und für noch mehr 80er-Flashback, sie stand damit vor Sandra, Madonna und Falco. Ja, der Song selbst, We Don't Need Another Hero, natürlich aus dem Film Mad Max. Und jetzt auf nur noch den Kult.

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6: Der Tag bringt einen Mix aus Sonne und harmlosen Wolken und bis zu 26 Grad gibt's dazu in der Spitze. Der Wettertrend für München und Umgebung. Morgen und übermorgen Sonne satt, am Freitag 30 Grad und auch das Wochenende bleibt sommerlich.
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7: Obacht auf der A92 Richtung München zwischen Freising Mitte und Dreieck Flughafen. Da steht ein brennendes Fahrzeug. Der Verkehr stockt aktuell. Ihr müsst hier 10 Minuten mehr einplanen.
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7: Unter anderem Haidhausen, die Ismaninger Straße beidseitig und im Landkreis Fürstenfeldbruck in Puchheim die Augsburger Straße. Gute Fahrt.
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1: Im Schlachthof wird ziemlich trashig, aber mit einem Augenzwinkern. Erdbeerkäse, der Trash-TV-Podcast live, holt legendäre Reality-TV-Momente zurück auf die Bühne mit Spielen, Musik, Einspielern und jeder Menge Humor. Los geht's um 20 Uhr, Tickets 34 Euro. Wer es lieber klassisch mag, für den geht's in die Asamkirche. Dort treffen Harfe, Cembalo und Orgel aufeinander. Sarah Kocko und Stefan Moser spielen unter anderem Werke von Bach, Dittersdorf und Mozart. Beginn ist um 20 Uhr, Eintritt 28 Euro. Ja, wer lieber lacht, im Lucky Punch Comedy Club gibt's die Comedy Mixed Show mit mehreren Comedians, bekannten Gesichtern, Newcomern. Wer genau auf der Bühne steht, bleibt eine Überraschung. Los geht's um 20.15 Uhr. Tickets ab 17,90 Euro.
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Schönen guten Morgen mit 089 Kult. Eine finnische Studie hat ergeben, dass Menschen, die viel Kaffee trinken, Achtung, tendenziell weniger Körperfett und mehr Muskeln haben. Wobei ich muss sagen, nach einem kurzen Blick in den Spiegel, eine Kanne Kaffee am Tag reicht offensichtlich.

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10: Heute wieder Sonne im Mix mit harmlosen Wolken bis zu 26 Grad. Und der Wettertrend für München und Umgebung. Morgen und übermorgen Sonne satt, Freitag 30 Grad. Und auch das Wochenende bleibt sommerlich.
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11: Nicolas Pinkernell, guten Morgen. Mehr Netto vom Brutto für einen Großteil der Bevölkerung. Das ist das Ziel einer Steuerreform von Finanzminister Klingbeil. Heute will das Bundeskabinett sie beschließen. Unter anderem sollen Sonntagszuschläge weniger besteuert werden und der Grundfreibetrag soll steigen. Nicht mit dabei ist allerdings Klingbeil selbst. Sein Regierungsflieger hat eine Panne, deswegen sitzt er in den USA fest. Russland ist verantwortlich für den versuchten Drohnenanschlag auf den Flughafen Leipzig-Halle vor wenigen Wochen. Das hat Bundesinnenminister Dobrindt bekannt gegeben. Er kündigt deswegen Konsequenzen an, wie verschärfte Einreisekontrollen und das russische Haus in Berlin zu schließen. Moskau weist die Vorwürfe währenddessen zurück und kündigt eine Reaktion auf die Konsequenzen an, welche ist nicht bekannt. Der Bundesliga-Auftakt gegen Stuttgart ist mehr als gelungen. 089 Kult München-Reporter Lennart Wenner. Heute um 8:45 geht's für den FC Bayern weiter.
12: Ja, die Münchner müssen in der ersten Runde des DFB-Pokals nach Osnabrück. Gegen den Zweitliga-Aufsteiger wird Manuel Neuer auf der Bank sitzen. Stattdessen wird Jonas Urbich im Tor stehen, um weiter zur neuen Nummer 1 aufgebaut zu werden. Unklar ist noch, ob Jamal Musiala auch wieder im Kader steht. Nach seinen Zusammenbrüchen wurde er zuletzt geschont.
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14: Der alte Bahnhof See hier in Starnberg braucht einen neuen Besitzer. Das denkmalgeschützte Gebäude muss nämlich dringend saniert werden. Kosten soll das aber mehr als 10 Millionen Euro. Deshalb sucht die Stadt jetzt einen privaten Investor. Aus Starnberg, Alexandra Goreiska, 089 Kult.
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15: Weiterhin stockender Verkehr auf der A9 Richtung München zwischen Garching Süd und Kreuz Nord wegen einer Baustelle. Plant hier eine Viertelstunde mehr ein.
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15: Unter anderem Heidhausen, die Ismaninger Straße beidseitig und im Landkreis Ebersberg in Egmating die Neumünster Straße. Gute Fahrt.
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16: Schönen guten Morgen am Mittwoch, hier ist Konrad Schwarz, Servus.

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1: Ja, guten Morgen. Das bewegt München heute. Heute endet das neue Superblumen-Format mit einem großen Finale. Nach dem Festivalwochenende gab es erstmals einzelne Konzertabende im Olympiapark. Zum Abschluss stehen heute Louis Capaldi, Bastille und Jessie Murph auf der Bühne. Danach ist nach 5 Tagen endgültig Schluss mit Superblumen 2026. Ein ungewöhnlicher Opernabend wartet heute im Staatlichen Museum Ägyptischer Kunst. Dort wird König Roger gespielt. Die selten aufgeführte Oper von Karol Szymanowski verbindet Musiktheater mit einer Geschichte über Macht, Verführung und gesellschaftliche Ordnung. Und die Kulisse mitten im Museum macht das Ganze nochmal besonderer. Und für Familien gibt's heute einen echten Klassiker. Im Münchner Theater für Kinder steht die kleine Zauberflöte auf dem Programm. Mozarts berühmte Oper wird dort als kindgerechte Version erzählt mit Tamino, Papageno und natürlich der Königin der Nacht.
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1: Am 2. September 1988 startet im Londoner Wembley Stadium die Human Rights Now Tour von Amnesty International. Mit dabei Bruce Springsteen, Sting, Peter Gabriel, Tracy Chapman und viele mehr. Die Tour führte über 5 Kontinente.

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13: Der Tag bringt einen Mix aus Sonne und harmlosen Wolken und bis zu 26 Grad gibt's dazu in der Spitze. Der Wettertrend für München und Umgebung. Morgen und übermorgen Sonne satt, am Freitag 30 Grad und auch das Wochenende bleibt sommerlich.
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14: Aktuell kommt ihr überall gut durch.
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14: Mit dabei Unterhaching die Rathausstraße und im Landkreis Starnberg in Gilching die Karolingerstraße. Gute Fahrt.
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0: Wunderschönen guten Morgen mit 089 Kult. Ich hoffe, ihr habt gut geschlafen. Kennt ihr das eigentlich? Man hat so eine große Frage vor sich, sucht nach einer Antwort und sagt sich, ah, da muss ich jetzt nochmal Nacht drüber schlafen. Habt ihr euch schon mal gefragt, ob das Sinn macht? Wir haben das mal geprüft, ob das Sinn macht, so eine Nacht drüber schlafen.
1: Schon gewusst?
2: Hilft es wirklich, eine Nacht darüber zu schlafen?
3: Tatsächlich, eine Nacht darüber zu schlafen kann richtig helfen. Während wir schlafen, sortiert das Gehirn Informationen, entwirrt Gedanken und ordnet Emotionen neu. Komplexe Probleme wirken nach dem Aufwachen oft klarer, weil unser Unterbewusstsein über Nacht weiterarbeitet. Und wer ausgeruht ist, trifft seltener impulsive Entscheidungen, sondern denkt strukturierter. Also, lieber mal eine Nacht drüber schlafen.
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0: Schönen guten Morgen mit 089 Kult. Es ist Zeit für Munich History. Wir gehen zurück ins Jahr 2008.
1: Da lache ich mich tot. Ich lache mich ehrlich tot. Mein Gott, mein Gott.
0: An diesem 2. September fand das Abschiedsspiel für den Titan statt. Ganz genau. Oliver Kahn mit dem FC Bayern gegen die deutsche Nationalmannschaft in der Münchner Allianz Arena. Na, wer war dabei?
2: Da müsste ich meinen Psychotherapeuten fragen. Er könnte mir vielleicht Antwort geben.

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8: Heute wieder Sonne im Mix mit harmlosen Wolken bis zu 26 Grad. Und der Wettertrend für München und Umgebung. Morgen und übermorgen Sonne satt, Freitag 30 Grad. Und auch das Wochenende bleibt sommerlich.
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9: Nicolas Pinkanell, guten Morgen. Mit der Einkommensteuerreform sollen vor allem Haushalte mit kleinen und mittleren Einkommen entlastet werden. Heute will das Bundeskabinett den Gesetzentwurf auf den Weg bringen. Unter anderem soll der Grundfreibedarf steigen. Im Gegenzug soll die Reichensteuer schon früher greifen. Außerdem ist eine Superreichensteuer geplant. Finanzminister Klingbeil wird allerdings nicht mit dabei sein. Er sitzt wegen einer Fliegerpanne in den USA fest. Die Bundesregierung macht Russland für den versuchten Drohnenanschlag auf den Flughafen Leipzig-Halle verantwortlich. Sie reagiert mit einem Bündel von Vergeltungsmaßnahmen. Unter anderem soll das russische Haus in Berlin geschlossen werden. Kreml-Chef Putin nennt das einen schweren Fehler und kündigt Gegenmaßnahmen an. Bundesaußenminister Wadefuhl spricht heute mit seinen EU-Amtskollegen über das Thema. Supercup. Check. Bundesliga-Auftakt, check. Heute will der FC Bayern auch erfolgreich in den DFB-Pokal starten. 089 Kult München-Reporter Lennart Wenner. Um 8:45 geht's gegen den VfL Osnabrück.
10: Ja, die Münchner sind gegen den Zweitliga-Aufsteiger natürlich haushoher Favorit. Osnabrück geht trotzdem mit der Einstellung rein, gewinnen zu wollen, sagt Trainer Schulz. Für die Bayern-Fans ist die größte Frage aber eh, ob Jamal Musiala nach seinen Zusammenbrüchen wieder spielen kann. Trainer Kompany hatte das bisher noch offen gelassen.
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12: Auf der Wiesn kommen ab heute weitere Fahrgeschäfte dazu. Jetzt sind Autoscooter, Geisterbahnen und Kettenflieger dran. Achterbahnen und Riesenrad stehen schon. Nächste Woche folgen dann die übrigen Schausteller. Von der Theresienwiese, Max Eckhardt, 089 Kult.
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13: Aktuell kommt ihr überall gut durch.
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13: Unter anderem in Schwabing die Ackermannstraße einwärts und in Freising die Isarstraße. Gute Fahrt.
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14: Schönen Mittwochmorgen, der 1. September. Noch sind Ferien. Genieß mal's. Start mal rein.

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7: Der Tag bringt einen Mix aus Sonne und harmlosen Wolken und bis zu 26 Grad gibt's dazu in der Spitze. Der Wettertrend für München und Umgebung. Morgen und übermorgen Sonne satt, am Freitag 30 Grad und auch das Wochenende bleibt sommerlich.
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8: Aktuell kommt hier überall gut durch.
0: Das Blitzer-Update.
8: Unter anderem in Schwabing die Ackermannstraße einwärts und in Freising die Isarstraße. Gute Fahrt.
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1: Im Schlachthof wird ziemlich trashig, aber mit einem Augenzwinkern. Erdbeerkäse, der Trash-TV-Podcast live, holt legendäre Reality-TV-Momente zurück auf die Bühne mit Spielen, Musik, Einspielern und jeder Menge Humor. Los geht's um 20 Uhr, Tickets 34 Euro. Wer es lieber klassisch mag, für den geht's in die Asamkirche. Dort treffen Harfe, Cembalo und Orgel aufeinander. Sarah Kocko und Stefan Moser spielen unter anderem Werke von Bach, Dittersdorf und Mozart. Beginn ist um 20 Uhr, Eintritt 28 Euro. Ja, wer lieber lacht, im Lucky Punch Comedy Club gibt's die Comedy Mixed Show mit mehreren Comedians, bekannten Gesichtern, Newcomern. Wer genau auf der Bühne steht, bleibt eine Überraschung. Los geht's um 20.15 Uhr. Tickets ab 17,90 Euro.
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7: Heute wieder Sonne im Mix mit harmlosen Wolken bis zu 26 Grad. Und der Wettertrend für München und Umgebung. Morgen und übermorgen Sonne satt, Freitag 30 Grad. Und auch das Wochenende bleibt sommerlich.
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8: Mit Fabian Schaffer, grüß Gott. Nahe dem Augsburger Hauptbahnhof hat es eine Explosion gegeben. Wie die Bild-Zeitung berichtet, explodierte eine Handgranate vor einem türkischen Juwelier. Offenbar hat ein Sprengstoffhund zudem an einem Mülleimer angeschlagen. Das Bahnhofsgebäude ist abgeriegelt. Stefan Schütz berichtet.
9: Der Notruf bei der Polizei ging um kurz nach 3 Uhr ein. Durch ein Knalltraumata wurden zwei Jugendliche im Alter von 17 und 18 Jahren leicht verletzt. Laut Medienberichten wird ein Zusammenhang mit der organisierten Kriminalität geprüft. Der Augsburger Hauptbahnhof sei offenbar nicht das Ziel gewesen. Der Zugverkehr wurde zwischenzeitlich komplett lahmgelegt.
8: Der Vorstand der Deutschen Patientenstiftung Brüsch fordert, gesetzliche und private Pflegeversicherungen zusammenzulegen. Brüsch sagte der Rheinischen Post, beide Versicherungen hätten die gleichen Leistungen, also werde niemandem etwas vorenthalten. Eine Zusammenlegung brächte aber finanzielle Entlastung, denn die Rücklagen bei der privaten Pflegeversicherung liegen bei mehr als 40 Milliarden Euro. Die Bundesregierung will ihre Pläne für die Einkommensteuer voranbringen. Der Entwurf aus dem Finanzministerium soll heute im Kabinett beschlossen werden. Mit der Reform will Finanzminister Klingbeil vor allem Haushalte mit kleinen und mittleren Einkommen sowie Familien mit Kindern entlasten. Im Gegenzug soll mehr Geld von sehr hohen Einkommen abfließen. Weiteres Thema im Kabinett ist das neue Kita-Gesetz. Vorgesehen sind unter anderem Sprachtests für alle Vierjährigen. Es war ein hartes Stück Arbeit für Tennisstar Alexander Zverev bei den US Open. Der an Nummer 1 gesetzte French Open-Gewinner musste in seinem Erstrundenspiel gegen den Italiener Lorenzo Sonego über 5 Sätze gehen, bevor er seinen Sieg feiern konnte. Die Spielzeit fast 5 Stunden. Zuvor hatten auch Jan-Lennart Struff und Eva Lüß ihre Erstrunden-Matches gewonnen.
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10: Guten Morgen zu euch in die Autos, da sind wir schnell durch, Freifahrt.
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10: Geblitzt werdet ihr in Haidhausen in der Ismaninger Straße beide Richtungen und in Planegg in der Gautinger Straße. Gute Fahrt.
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11: Der Tag bringt einen Mix aus Sonne und harmlosen Wolken und bis zu 26 Grad gibt es dazu in der Spitze. Der Wettertrend für München und Umgebung. Morgen und übermorgen Sonne satt, am Freitag 30 Grad und auch das Wochenende bleibt sommerlich.
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12: Guten Morgen zu euch in die Autos, da sind wir schnell durch, Freifahrt.
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12: Geblitzt werdet ihr in Haidhausen in der Ismaninger Straße beide Richtungen und in Planegg in der Gautinger Straße. Gute Fahrt.
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0: Servus, Konrad Schwarz hier von 089 Kult. Ja, herzlich willkommen im September. Da wird es ganz langsam wieder Zeit für unseren Eventherbst. Ja, wir laden euch ein zu den Highlights in unserer Stadt. 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Also, wir hören uns morgen wieder ab 6. 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
11: Heute wieder Sonne im Mix mit harmlosen Wolken bis zu 26 Grad. Und der Wettertrend für München und Umgebung. Morgen und übermorgen Sonne satt, Freitag 30 Grad. Und auch das Wochenende bleibt sommerlich.
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12: Nikolas Pinkernell, grüß Gott. Der Augsburger Hauptbahnhof ist wieder offen. Nach einer Explosion heute Morgen hatte ein Sprengstoffhund bei einem Mülleimer angeschlagen. Daraufhin wurde der Bahnhof komplett gesperrt und der Zugverkehr eingestellt. Mittlerweile läuft der Betrieb aber wieder. Der Bombenfund hat sich nicht bestätigt. Rund um den Hauptbahnhof bleibt die Gegend aber gesperrt. Die Polizei ermittelt noch zu der Explosion, unter anderem mit welchem Gegenstand sie ausgelöst wurde. Bei Augenzeugen vor Ort ist die Rede von einer Handgranate. Die Polizei konnte das auf Anfrage aber nicht bestätigen. Gibt es künftig keine private Pflegeversicherung mehr? Das fordert zumindest der Vorstand der Deutschen Stiftung Patientenschutz. Er meint, die private und die gesetzliche Pflegeversicherung hätten die gleichen Leistungen. Wenn man beide zusammenlegt, brächte das aber finanzielle Entlastungen, denn die Rücklagen bei der privaten Pflegeversicherung lägen bei über 40 Milliarden Euro, sagt er. Magische Flutlichtnächte. Darauf freuen sich heute die Fans des FC Bayern. Unsere Münchner starten in den DFB-Pokal. Es geht gegen den Zweitligisten VfL Osnabrück. Los geht's um 20.45 Uhr.
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13: Die Löwen haben ihren Löwen wieder. Der TSV 1860 hat sich die Rechte am Vereinsnamen und am traditionellen Wappen zurückgeholt. Die gehörten bisher zur insolventen Fußballfirma. Damit liegen Mannschaft und Marken jetzt wieder unter dem Dach des Vereins. Aus Giesing, Felix Kröckel, 089 Kult.
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14: Servus zu euch in die Autos. Aktuell auf den Straßen alles entspannt.
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14: Geblitzt werdet ihr im Hasenbergl in der Dülferstraße und im Landkreis Fürstenfeldbruck in Maisach in der Josef-Pox-Leitner-Allee. Gute Fahrt.
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5: Der Tag bringt einen Mix aus Sonne und harmlosen Wolken und bis zu 26 Grad gibt's dazu in der Spitze. Der Wettertrend für München und Umgebung. Morgen und übermorgen Sonne satt, am Freitag 30 Grad und auch das Wochenende bleibt sommerlich.
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6: Servus zu euch in die Autos. Aktuell auf den Straßen alles entspannt.
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6: Geblitzt werdet ihr im Hasenwerkel in der Dülferstraße und im Landkreis Fürstenfeldbruck in Maisach in der Josef-Pox-Leitner-Allee. Gute Fahrt.
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8: Heute wieder Sonne im Mix mit harmlosen Wolken bis zu 26 Grad. Und der Wettertrend für München und Umgebung. Morgen und übermorgen Sonne satt, Freitag 30 Grad. Und auch das Wochenende bleibt sommerlich.
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9: Mit Lennart Werner. Grüß Gott. Der Großeinsatz der Polizei am Augsburger Hauptbahnhof läuft langsam aus. In der Spitze waren dort 200 Beamte im Einsatz. Die werden nun nach und nach abgezogen, heißt es. Der Augsburger Bahnhof ist schon längst wieder offen, auch die Züge fahren wieder. Zwischendurch war der Zugverkehr ja komplett lahmgelegt, weil ein verdächtiger Gegenstand gefunden wurde. Auf der gegenüberliegenden Straßenseite des Hauptbahnhofs gab es heute früh zudem eine Explosion zwischen einem Juweliergeschäft und einer Bank. Das Motiv ist hier noch nicht bekannt. Das Bundeskabinett will heute die geplante Reform der Einkommensteuer auf den Weg bringen. Die Pläne von Finanzminister Klingbeil sollen vor allem Familien mit Kindern und Menschen mit kleinen und mittleren Einkommen entlasten. Weiteres Thema im Kabinett ist der Entwurf eines neuen Kita-Gesetzes. Zentraler Punkt sind Sprachtests für alle Vierjährigen. Die deutsche Wirtschaft ist zuletzt wieder gewachsen und sie steht laut dem Deutschen Institut für Wirtschaft wohl vor einer Trendwende. Das DIW hat seine Prognose für dieses Jahr jetzt mehr als verdoppelt und rechnet nun mit einem Wachstum von 1,2% in diesem Jahr. Grund dafür sei vor allem der Staat und dessen Investitionen. Privat werde hingegen noch zu wenig investiert.
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10: Ein Klo ohne Wasser und ohne Chemie. Genau das soll hier auf einem Spielplatz in der Aubinger Lohe getestet werden. Auf vielen Spiel- und Sportflächen in München fehlen Toiletten, feste Anlagen sind aber teuer. Deshalb hat der Bezirksausschuss heute einem einjährigen Test mit einer mobilen Trockentoilette zugestimmt. Aus Aubing, Alexandra Goralska, 089 Kult.
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11: Servus zu euch in die Autos, die Straßen sind aktuell frei.
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11: Geblitzt werdet ihr in Obersendling, in der Boschitz-Rieder Straße auswärts und in Inning am Ammersee in der Herrschinger Straße. Gute Fahrt.
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1: Im Schlachthof wird ziemlich trashig, aber mit einem Augenzwinkern. Erdbeerkäse, der Trash-TV-Podcast live, holt legendäre Reality-TV-Momente zurück auf die Bühne mit Spielen, Musik, Einspielern und jeder Menge Humor. Los geht's um 20 Uhr, Tickets 34 Euro. Wer es lieber klassisch mag, für den geht's in die Asamkirche. Dort treffen Harfe, Cembalo und Orgel aufeinander. Sarah Kocko und Stefan Moser spielen unter anderem Werke von Bach, Dittersdorf und Mozart. Beginn ist um 20 Uhr, Eintritt 28 Euro. Ja, wer lieber lacht, im Lucky Punch Comedy Club gibt's die Comedy Mixed Show mit mehreren Comedians, bekannten Gesichtern, Newcomern. Wer genau auf der Bühne steht, bleibt eine Überraschung. Los geht's um 20.15 Uhr. Tickets ab 17,90 Euro.
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8: Maximal 26 Grad sind heute drin, dazu Sonne und Wolken im Mix. Und der Wettertrend für München und Umgebung, der bleibt auch weiter schön. Am Freitag sind sogar bis zu 30 Grad drin.
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9: Servus zu euch in die Autos, die Straßen sind aktuell frei.
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9: Geblitzt werdet ihr in Obersendling in der Boschitz-Rieder Straße auswärts und in Inning am Ammersee in der Herrschinger Straße. Gute Fahrt!
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7: Auch heute wieder ein super schöner Sommertag mit einem Mix aus Sonne und Wolken. Dazu 26 Grad in der Spitze. Und der Wettertrend für München und Umgebung. Auch die kommenden Tage bleiben freundlich. Am Freitag geht es sogar hoch auf die 30 Grad. Und das Wochenende wird auch sehr sommerlich.
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8: Mit Lennart Werner. Grüß Gott. Nach dem Angriff auf ein Umspannwerk in Brandenburg ermittelt die Polizei jetzt wegen des Terrorverdachts. In der Nähe des Kraftwerks wurden raketenähnliche Gegenstände mit Sprengstoff gefunden. In Köln wird derweil ebenfalls wegen verfassungsfeindlicher Sabotage ermittelt. Dort sollen heute früh Unbekannte einen Kurzschluss bei einem Umspannwerk ausgelöst haben. Eine Studie der TU München hatte für großes Aufsehen gesorgt. E-Autos sind gar nicht klimaneutral, wie die EU behauptet. Die müsse deshalb das Verbrenner aus nochmal überdenken. An der Studie gibt es jetzt aber Kritik, und zwar aus der TU München selber. Fahrzeugtechnik-Experte Lienkamp sagt, die Studie beweise genau das Gegenteil, nämlich dass E-Autos die einzig zielführende Antriebsart in der Zukunft seien. Die Studie seiner Kollegen verwende alte Daten und sei ohne Peer Review veröffentlicht worden. Die Bundesregierung hat die Einkommenssteuerreform auf den Weg gebracht. Profitieren sollen Familien und kleine und mittlere Einkommen. Dafür wird der Grundfreibetrag um knapp 600 Euro erhöht. Ein Single mit 5.000 Euro Bruttogehalt spart dann etwa 192 Euro pro Jahr. Eine Familie mit 2 Kindern und jeweils 2.800 Euro brutto spart über 600 Euro.
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9: Hier in Unterhaching kommt schon rund 62% der Wärme aus erneuerbaren Energien. Das ist der Spitzenwert im Landkreis München. Möglich macht das vor allem Erdwärme und das 70 Kilometer lange Fernwärmenetz. Aus Unterhaching, Max Eckert, 089 Kult.
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10: Servus zu euch in die Autos und Obacht bitte auf der A99 der Westumfahrung Richtung Nürnberg zwischen dem Allacher Tunnel und Ludwigsfeld. Da steht ein kaputter LKW.
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10: Obergiesing. In der Schlierseestraße einwärts stehen sind im Landkreis Ebersberg in Marktschwaben in der Bahnhofstraße. Gute Fahrt. 089
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7: Maximal 26 Grad sind heute drin, dazu Sonne und Wolken im Mix. Und der Wettertrend für München und Umgebung, der bleibt auch weiter schön. Am Freitag sind sogar bis zu 30 Grad drin.
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8: Servus Zeug in die Autos und da schaut soweit ganz gut aus. Im Moment alles frei.
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8: Geblitzt werdet ihr in Untermenzing in der Von-Kahr-Straße einwärts und in Freising in der Isar-Straße. Gute Fahrt!
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8: Auch heute wieder ein super schöner Sommertag mit einem Mix aus Sonne und Wolken. Dazu 26 Grad in der Spitze. Und der Wettertrend für München und Umgebung. Auch die kommenden Tage bleiben freundlich. Am Freitag geht es sogar hoch auf die 30 Grad. Und das Wochenende wird auch sehr sommerlich.
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9: Mit Lennart Werner. Grüß Gott. E-Autos stoßen in ihrer gesamten Lebenszeit 41% weniger CO2 aus als Verbrenner. Deshalb müsse die EU das Verbrenner aus überdenken. Das ist das Fazit einer Studie der TU München, die sich jetzt aber Kritik anhandelt von der TU München. Ein Fahrzeugtechnik-Experte der TUM kritisiert, dass die Daten der Studie alt seien. Hätte er die Studie gegengelesen, hätte er sie zurückgewiesen mit der klaren Anweisung, da muss man nochmal ran. Die Studie zeige nämlich eigentlich, dass E-Autos der einzige zukunftsfähige Antrieb sein, so die Kritik. Erst in Brandenburg, heute wurde auch in NRW ein Umspannwerk angegriffen. Die Polizei ermittelt jetzt in beiden Fällen. In Brandenburg wegen Terrorverdacht, in NRW wegen verfassungsfeindlicher Sabotage. Ob es einen Zusammenhang zwischen beiden Fällen gibt, ist noch unklar. Das Bundeskabinett hat die Steuerpläne von Finanzminister Klingbeil auf den Weg gebracht. Die sehen vor, den Grundfreibetrag zu erhöhen, damit mittlere und kleine Einkommen entlastet werden. Hier bei uns in München liegt das mittlere Bruttogehalt bei 5.325 Euro. Das würde dann bedeuten, dass Arbeitnehmer 200 Euro mehr pro Jahr auf dem Konto haben.
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8: Ein Klo ohne Wasser und ohne Chemie. Genau das soll hier auf einem Spielplatz in der Aubinger Lohe getestet werden. Auf vielen Spiel- und Sportflächen in München fehlen Toiletten, feste Anlagen sind aber teuer. Deshalb hat der Bezirksausschuss heute einem einjährigen Test mit einer mobilen Trockentoilette zugestimmt. Aus Aubing, Alexandra Goralska, 089 Kult.
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10: Servus zu euch in die Autos und Obacht bitte auf der A96 stadteinwärts zwischen dem Tunnel Gräfelfing und Gräfelfing. Da steht ein kaputter LKW auf der rechten Spur.
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10: Geblitzt wird im Hasenbergl, in der Dülferstraße und in Bayerbrunn in der Wolfratshauser Straße. Gute Fahrt.
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1: Im Schlachthof wird ziemlich trashig, aber mit einem Augenzwinkern. Erdbeerkäse, der Trash-TV-Podcast live, holt legendäre Reality-TV-Momente zurück auf die Bühne mit Spielen, Musik, Einspielern und jeder Menge Humor. Los geht's um 20 Uhr, Tickets 34 Euro. Wer es lieber klassisch mag, für den geht's in die Asamkirche. Dort treffen Harfe, Cembalo und Orgel aufeinander. Sarah Kocko und Stefan Moser spielen unter anderem Werke von Bach, Dittersdorf und Mozart. Beginn ist um 20 Uhr, Eintritt 28 Euro. Ja, wer lieber lacht, im Lucky Punch Comedy Club gibt's die Comedy Mixed Show mit mehreren Comedians, bekannten Gesichtern, Newcomern. Wer genau auf der Bühne steht, bleibt eine Überraschung. Los geht's um 20.15 Uhr. Tickets ab 17,90 Euro.
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10: Maximal 26 Grad sind heute drin, dazu Sonne und Wolken im Mix. Und der Wettertrend für München und Umgebung, der bleibt auch weiter schön. Am Freitag sind sogar bis zu 30 Grad drin.
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11: Servus zu euch in die Autos und Obacht bitte auf der A96 stadteinwärts zwischen dem Tunnel Gräfelfing und Gräfelfing. Da steht ein kaputter LKW auf der rechten Spur.
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11: Geblitzt wird im Hasenbergl, in der Dülferstraße und in Bayerbrunn in der Wolfratshauser Straße. Gute Fahrt.
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11: Auch heute wieder ein super schöner Sommertag mit einem Mix aus Sonne und Wolken. Dazu 26 Grad in der Spitze. Und der Wettertrend für München und Umgebung. Auch die kommenden Tage bleiben freundlich. Am Freitag geht es sogar hoch auf die 30 Grad. Und das Wochenende wird auch sehr sommerlich.
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12: Mit Lennart Werner. Grüß Gott. Eine Studie der TU München hat diese Woche für großes Aufsehen gesorgt. E-Autos seien nicht so klimafreundlich, wie die EU behauptet. Die müsse deshalb das Verbrenner aus nochmal überdenken. An der Studie gibt es jetzt aber Kritik, und zwar von der TU München selber. Ein Fahrzeugtechnikexperte sagt, die Studie beweise eigentlich, dass E-Autos die einzige zielführende Antriebsart seien. Wie man daraus ein Ende des Verbrenner aus ableiten könne, sei ihm schleierhaft. Einen Monat nach dem fehlgeschlagenen Drohnenanschlag auf den Flughafen Halle-Leipzig haben die Ermittler Tatverdächtige identifiziert. Berichten nach handelt es sich um zwei Männer aus Belarus und Lettland. Beide sollen aber auch einen russischen Pass besitzen. Die Bundesregierung hatte gestern bereits Russland für den Vorfall verantwortlich gemacht. Die deutsche Wirtschaft ist zuletzt wieder gewachsen und sie steht laut dem Deutschen Institut für Wirtschaft vor einer Trendwende. Das DIW hat seine Prognose für dieses Jahr mehr als verdoppelt und rechnet jetzt mit einem Wachstum von 1,2% in diesem Jahr. Grund dafür sei vor allem der Staat und dessen Investitionen. Privat werde hingegen noch zu wenig investiert.
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13: Hier in Unterhaching kommt schon rund 62% der Wärme aus erneuerbaren Energien. Das ist der Spitzenwert im Landkreis München. Möglich macht das vor allem Erdwärme und das 70 Kilometer lange Fernwärmenetz. Aus Unterhaching, Max Eckert, 089 Kult.
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14: Servus zu euch in die Autos und da sind wir schnell durch, alles frei.
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14: Geblitzt werdet ihr in Obergiesing in der Schlierseestraße einwärts und in Dachau in der Bruckerstraße. Gute Fahrt.
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12: Maximal 26 Grad sind heute drin, dazu Sonne und Wolken im Mix. Und der Wettertrend für München und Umgebung, der bleibt auch weiter schön. Am Freitag sind sogar bis zu 30 Grad drin.
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13: Servus zu euch in die Autos und da sind wir schnell durch, alles frei.
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13: Geblitzt werdet ihr in Obergiesing in der Schlierseestraße einwärts und in Dachau in der Brucker Straße. Gute Fahrt.
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13: Auch heute wieder ein super schöner Sommertag mit einem Mix aus Sonne und Wolken. Dazu 26 Grad in der Spitze. Und der Wettertrend für München und Umgebung. Auch die kommenden Tage bleiben freundlich. Am Freitag geht es sogar hoch auf die 30 Grad und das Wochenende wird auch sehr sommerlich.
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14: Mit Lennart Werner. Grüß Gott. Viele Münchner Arbeitnehmer und Familien sollen mehr Geld auf dem Konto haben. Die Bundesregierung hat heute ihre Steuerreform auf den Weg gebracht. Im nächsten Jahr sollen die Freibeträge steigen. Hier in München liegt der Mittelwert beim Bruttogehalt bei etwa 5.320 Euro. Mit der Reform hätte man dann 200 Euro mehr pro Jahr auf dem Konto. Forscher der TU München hatten in einer Studie gesagt, dass E-Autos nicht so klimafreundlich seien, wie die EU immer behauptet. Deshalb müsse das Verbrenner aus nochmal überdacht werden. Jetzt kommt Kritik aus dem Kollegium. Ein Professor für Fahrzeugtechnik nennt das Fazit der Studie schleierhaft. Die Studie sei erstmal nicht gut gemacht und beweise im Kern genau das Gegenteil. Nämlich, dass E-Autos in Zukunft das einzig Sinnvolle seien. Einen Monat ist der Drohnenvorfall am Flughafen Halle-Leipzig her. Jetzt haben Ermittler zwei Tatverdächtige identifiziert. Es soll sich um zwei Männer aus Belarus und Lettland handeln. Beide hätten aber auch einen russischen Pass. Ob die Männer zur Verantwortung gezogen werden können, ist allerdings fraglich.
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16: Die Deutsche Bahn repariert die Weichen hier am Pasinger Bahnhof, was Auswirkungen auf die Stammstrecke hat. In der kommenden Woche fahren nur die S2 und die S8 regulär über die Stammstrecke. Alle anderen Linien starten oder enden vorzeitig. Aus Pasing, Luca Weigel, 089 Kult.
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17: Servus, liebe Autofahrer. Bis jetzt normaler Start in den Feierabendverkehr, aber auf der Stammstrecke haben wir eine technische Störung an dem Zug. Checkt da bei allen Linien die Verbindung. Es gibt immer wieder Ausfälle und Verspätungen.
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17: Bogenhausen, die Ismaninger Straße. Zwischen Sauerlach und dem Abzweig nach Otterlo steht einer und in Unterhaching auf der Rathausstraße. 089
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12: Maximal 26 Grad sind heute drin, dazu Sonne und Wolken im Mix. Und der Wettertrend für München und Umgebung, der bleibt auch weiter schön. Am Freitag sind sogar bis zu 30 Grad drin.
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13: Servus, liebe Autofahrer. Bis jetzt normaler Start in den Feierabendverkehr, aber auf der Stammstrecke haben wir eine technische Störung an dem Zug. Checkt da bei allen Linien die Verbindung. Es gibt immer wieder Ausfälle und Verspätungen.
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13: Bogenhausen, die Ismaninger Straße. Zwischen Sauerlach und dem Abzweig nach Otterloh steht einer und in Unterhaching auf der Rathausstraße.
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7: Auch heute wieder ein super schöner Sommertag mit einem Mix aus Sonne und Wolken. Dazu 26 Grad in der Spitze. Und der Wettertrend für München und Umgebung. Auch die kommenden Tage bleiben freundlich. Am Freitag geht es sogar hoch auf die 30 Grad. Und das Wochenende wird auch sehr sommerlich.
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8: Mit Lennart Werner. Grüß Gott. Das Bundeskabinett hat heute die Einkommensteuerreform auf den Weg gebracht. Ab nächstem Jahr steigt der Freibetrag und der Spitzensteuersatz greift später. Bei einem Münchner Gehalt im Mittelwert von 5.325 Euro heißt das 200 Euro mehr pro Jahr. Ministerpräsident Söder hat wegen einer Studie der TU München erneut das EU-Aus vom Verbrenner ausgefordert. Die Studie zeigt ja nach Ansicht der Autoren, dass E-Autos nicht so klimafreundlich sind, wie immer behauptet wird. Kritik kommt jetzt von einem direkten Kollegen. Ein TU-Professor in Fahrzeugtechnik sagt, die Studie zeige eigentlich genau das Gegenteil. Zudem nutze die Studie zu alte Daten und ignoriere gleich mehrere Aspekte. In Brandenburg besteht der Verdacht auf Terror, in NRW der Verdacht auf Sabotage. In beiden Fällen wurden Umspannwerke angegriffen. Laut NRW-Innenminister Reul ermittle man in Richtung Einfluss fremder Staaten oder Linksextremismus.
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10: Der FC Bayern startet heute Abend in den DFB-Pokal. In der ersten Runde geht's gegen Zweitliga-Aufsteiger Osnabrück. Mittelfeldstar Jamal Musiala wird auch heute noch fehlen. Er wird nach seinen Zusammenbrüchen langsam aufgebaut. Anstoß heute Abend ist um 8:45. Aus der Sportredaktion Max Eckert, 089 Kult.
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11: Servus, liebe Autofahrer. Vorsicht, A96 Richtung München zwischen Gilching und Germering Süd. Ein Unfall auf der mittleren Spur, deswegen auch 10 Minuten mehr. Sonst normaler Feierabendverkehr.
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11: In Pasing steht einer auf der Musselstraße. Auf der B13 haben wir einen kurz vor Unterschleißheim und zwischen Vaterstetten und Ottendichl.
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9: Maximal 26 Grad sind heute drin, dazu Sonne und Wolken im Mix. Und der Wettertrend für München und Umgebung, der bleibt auch weiter schön. Am Freitag sind sogar bis zu 30 Grad drin.
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10: Servus, liebe Autofahrer. Vorsicht, A96 Richtung München zwischen Gilching und Germering Süd. Ein Unfall auf der mittleren Spur, deswegen auch 10 Minuten mehr. Sonst normaler Feierabendverkehr.
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10: In Pasing steht einer auf der Nusselstraße. Auf der B13 haben wir einen kurz vor Unterschleißheim und zwischen Vaterstetten und Ottendichel.
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10: Auch heute wieder ein super schöner Sommertag mit einem Mix aus Sonne und Wolken. Dazu 26 Grad in der Spitze. Und der Wettertrend für München und Umgebung. Auch die kommenden Tage bleiben freundlich. Am Freitag geht es sogar hoch auf die 30 Grad und das Wochenende wird auch sehr sommerlich.
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11: Mit Lennart Werner. Grüß Gott. Viele Münchner Arbeitnehmer und Familien sollen mehr Geld auf dem Konto haben. Die Bundesregierung hat heute ihre Steuerreform auf den Weg gebracht. Im nächsten Jahr sollen die Freibeträge steigen. Hier in München liegt der Mittelwert beim Bruttogehalt bei etwa 5.320 Euro. Mit der Reform hätte man dann 200 Euro mehr pro Jahr auf dem Konto. Forscher der TU München hatten in einer Studie gesagt, dass E-Autos nicht so klimafreundlich seien, wie die EU immer behauptet. Deshalb müsse das Verbrenner aus nochmal überdacht werden. Jetzt kommt Kritik aus dem Kollegium. Ein Professor für Fahrzeugtechnik nennt das Fazit der Studie schleierhaft. Die Studie sei erstmal nicht gut gemacht und beweise im Kern genau das Gegenteil. Nämlich, dass E-Autos in Zukunft das einzig Sinnvolle seien. Einen Monat ist der Drohnenvorfall am Flughafen Halle-Leipzig her. Jetzt haben Ermittler zwei Tatverdächtige identifiziert. Es soll sich um zwei Männer aus Belarus und Lettland handeln. Beide hätten aber auch einen russischen Pass. Ob die Männer zur Verantwortung gezogen werden können, ist allerdings fraglich.
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13: Die Deutsche Bahn repariert die Weichen hier am Pasinger Bahnhof, was Auswirkungen auf die Stammstrecke hat. In der kommenden Woche fahren nur die S2 und die S8 regulär über die Stammstrecke. Alle anderen Linien starten oder enden vorzeitig. Aus Pasing, Luca Weigel, 089 Kult.
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14: Servus, liebe Autofahrer. Aktuell der übliche Feierabendverkehr. Längster Stau sind 10 Minuten auf der A99 vorm Adacher Tunnel.
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14: Geblitzt wird in Sendling auf der Radelkofer Straße. In Zamdorf steht einer auf der Eggenfeldner und im Landkreis Fürstenfeldbruck in Eichenau auf der Hauptstraße. 089
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8: Maximal 26 Grad sind heute drin, dazu Sonne und Wolken im Mix. Und der Wettertrend für München und Umgebung, der bleibt auch weiter schön. Am Freitag sind sogar bis zu 30 Grad drin.
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9: Servus, liebe Autofahrer. Normaler Feierabendverkehr, aktuell keine Grußanmeldungen.
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9: Blitzer haben wir aktuell in Pasing auf der Nusselstraße, in Sendling auf der Radlkurve und im Landkreis Fürstenfeldbruck, Eichenau, die Hauptstraße.
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12: Auch heute wieder ein super schöner Sommertag mit einem Mix aus Sonne und Wolken. Dazu 26 Grad in der Spitze. Und der Wettertrend für München und Umgebung. Auch die kommenden Tage bleiben freundlich. Am Freitag geht es sogar hoch auf die 30 Grad. Und das Wochenende wird auch sehr sommerlich.
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13: Mit Lennart Werner. Grüß Gott. Das Bundeskabinett hat heute die Einkommensteuerreform auf den Weg gebracht. Ab nächstem Jahr steigt der Freibetrag und der Spitzensteuersatz greift später. Bei einem Münchner Gehalt im Mittelwert von 5.325 € heißt das 200 € mehr pro Jahr. Ministerpräsident Söder hat wegen einer Studie der TU München erneut das EU-Aus vom Verbrenner ausgefordert. Die Studie zeigt ja nach Ansicht der Autoren, dass E-Autos nicht so klimafreundlich sind, wie immer behauptet wird. Kritik kommt jetzt von einem direkten Kollegen. Ein TU-Professor in Fahrzeugtechnik sagt, die Studie zeige eigentlich genau das Gegenteil. Zudem nutze die Studie zu alte Daten und ignoriere gleich mehrere Aspekte. In Brandenburg besteht der Verdacht auf Terror, in NRW der Verdacht auf Sabotage. In beiden Fällen wurden Umspannwerke angegriffen. Laut NRW-Innenminister Reul ermittle man in Richtung Einfluss fremder Staaten oder Linksextremismus.
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14: Der FC Bayern startet heute Abend in den DFB-Pokal. In der ersten Runde geht's gegen Zweitliga-Aufsteiger Osnabrück. Mittelfeldstar Jamal Musiala wird auch heute noch fehlen. Er wird nach seinen Zusammenbrüchen langsam aufgebaut. Anstoß heute Abend ist um 8:45. Aus der Sportredaktion Max Eckert, 089 Kult.
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15: Servus, liebe Autofahrer. Normaler Feierabendverkehr, aktuell keine Grüßanmeldungen.
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15: Blitzer haben wir aktuell in Pasing auf der Nusselstraße, in Sendling auf der Radelkurve und im Landkreis Fürstenfeldbruck, Eichenau die Hauptstraße. 089
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8: Maximal 26 Grad sind heute drin, dazu Sonne und Wolken im Mix. Und der Wettertrend für München und Umgebung, der bleibt auch weiter schön. Am Freitag sind sogar bis zu 30 Grad drin.
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9: Mit Felix Kröckel. Guten Abend. Gerade laufen die letzten Konzerte beim Superblum im Olympiapark. Danach ist Schluss für dieses Jahr. Seit Samstag läuft das Festival. Erst gab es das klassische Festivalwochenende mit mehreren Bühnen. Danach folgten erstmals drei zusätzliche Konzerttage. Gerade steht Pastis auf der Bühne. Danach übernimmt Luis Capaldi und beendet das Superblum 2026. Junge Menschen greifen weiterhin gerne zum Buch, und zwar auch zur gedruckten Ausgabe. Das zeigt eine neue Studie zum Leseverhalten. Insgesamt liest ein Viertel der Befragten gar keine Bücher, bei jungen Menschen sind es dagegen nur 17%. Und was ein gutes Buch vor allem braucht, ist laut Studie ziemlich eindeutig, und zwar Spannung. Für den FC Bayern beginnt heute Abend die Titelverteidigung im DFB-Pokal. In der ersten Runde geht es auswärts gegen den VfL Osnabrück. In die Bundesliga ist der Start bereits am vergangenen Freitag gelungen mit einem 5:1 gegen Stuttgart.
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10: Servus, liebe Autofahrer. Alles entspannt, keine Meldungen.
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10: Bogenhausen, Zamdorfer Straße steht einer, unter Haching an der Rathausstraße und in Unterschleißheim auf der Echinge.
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3: Auch heute wieder ein super schöner Sommertag mit einem Mix aus Sonne und Wolken. Dazu 26 Grad in der Spitze. Und der Wettertrend für München und Umgebung. Auch die kommenden Tage bleiben freundlich. Am Freitag geht es sogar hoch auf die 30 Grad. Und das Wochenende wird auch sehr sommerlich.
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4: Mit Joshua Heise. Guten Abend. Arbeitgeberpräsident Dulger will das Betriebsverfassungsgesetz reformieren. Sein Argument: Betriebsräte würden Firmenumbauten oder Werksschließungen verlangsamen. Er schlägt vor, dass Unternehmen in dringenden Fällen auch ohne Zustimmung der Betriebsräte entscheiden können. Außerdem sollen Betriebsräte verkleinert werden. Laut einer aktuellen Studie haben nur noch 7% der Unternehmen überhaupt einen Betriebsrat. Meist sind es große Firmen. Das Bundeskabinett hat eine Einkommenssteuerreform auf den Weg gebracht, mit der vor allem Familien und Menschen mit kleinen und mittleren Einkommen entlastet werden sollen. Und ein neues Kita-Gesetz sieht unter anderem Sprachtests für alle Vierjährigen vor. Zoe Tassovali berichtet.
5: Losgehen soll die Steuerreform Anfang kommenden Jahres. Die volle Entlastung kommt aber später. Ab 2028 sollen viele Familien jedes Jahr insgesamt 10 Milliarden Euro weniger zahlen. Dafür soll die Reichensteuer bei sehr hohen Einkommen früher greifen. Bei den Kitas schaut der Bund besonders auf Einrichtungen in schwierigeren Gegenden. Sie sollen mehr Personal bekommen.
4: In den Schutz von Deutschlands kritischer Infrastruktur muss mehr Geld gesteckt werden. Das fordert die Deutsche Polizeigewerkschaft nach 2 Angriffen auf Umspannwerke in Brandenburg und Nordrhein-Westfalen. Laut Gewerkschaftschef Teggerts fehlt es nicht an technischen Möglichkeiten, sondern an konsequenten Investitionen. Moderne Sensorik und digitale Überwachung würden international bereits erfolgreich genutzt. Rot sind sonst nur die S-Bahnen der Deutschen Bahn. Auf der Strecke Nürnberg-Ingolstadt fährt derzeit aber eine weitere feuerrote Lok, nämlich der Frecciarossa, ein italienischer Schnellzug. Das Ganze ist eine Testphase von 300 Tagen. Denn ab Sommer 2027 soll der rote Pfeil, wie der Zug wörtlich übersetzt heißt, Fahrgäste mit bis zu 300 km/h direkt von München nach Rom bringen. Eigentlich sollte das Projekt diesen Dezember starten.
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6: Servus, liebe Autofahrer. Nichts mehr los. Guten Start euch in den Feierabend.
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6: In Bogenhausen auf der Ismeninger Straße. In Unterhaching die Rathausstraße. Und im Landkreis Fürstenfeldbruck Eichenau die Hauptstraße.
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1: Mit Joshua Heise. Guten Abend. Arbeitgeberpräsident Dulger will das Betriebsverfassungsgesetz reformieren. Sein Argument: Betriebsräte würden Firmenumbauten oder Werksschließungen verlangsamen. Er schlägt vor, dass Unternehmen in dringenden Fällen auch ohne Zustimmung der Betriebsräte entscheiden können. Außerdem sollen Betriebsräte verkleinert werden. Laut einer aktuellen Studie haben nur noch 7% der Unternehmen überhaupt einen Betriebsrat. Meist sind es große Firmen. Das Bundeskabinett hat eine Einkommenssteuerreform auf den Weg gebracht, mit der vor allem Familien und Menschen mit kleinen und mittleren Einkommen entlastet werden sollen. Und ein neues Kita-Gesetz sieht unter anderem Sprachtests für alle Vierjährigen vor. Zoe Tassovali berichtet.
2: Losgehen soll die Steuerreform Anfang kommenden Jahres. Die volle Entlastung kommt aber später. Ab 2028 sollen viele Familien jedes Jahr insgesamt 10 Milliarden Euro weniger zahlen. Dafür soll die Reichensteuer bei sehr hohen Einkommen früher greifen. Bei den Kitas schaut der Bund besonders auf Einrichtungen in schwierigeren Gegenden. Sie sollen mehr Personal bekommen.
1: In den Schutz von Deutschlands kritischer Infrastruktur muss mehr Geld gesteckt werden. Das fordert die Deutsche Polizeigewerkschaft nach 2 Angriffen auf Umspannwerke in Brandenburg und Nordrhein-Westfalen. Laut Gewerkschaftschef Teggerts fehlt es nicht an technischen Möglichkeiten, sondern an konsequenten Investitionen. Moderne Sensorik und digitale Überwachung würden international bereits erfolgreich genutzt. Rot sind sonst nur die S-Bahnen der Deutschen Bahn. Auf der Strecke Nürnberg-Ingolstadt fährt derzeit aber eine weitere feuerrote Lok, nämlich der Frecciarossa, ein italienischer Schnellzug. Das Ganze ist eine Testphase von 300 Tagen. Denn ab Sommer 2027 soll der rote Pfeil, wie der Zug wörtlich übersetzt heißt, Fahrgäste mit bis zu 300 km/h direkt von München nach Rom bringen. Eigentlich sollte das Projekt diesen Dezember starten.
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2: Mit Christian Lang. Nach dem Drohnenanschlagsversuch auf dem Flughafen Leipzig-Halle droht Russland ein umfassendes neues EU-Sanktionspaket. Laut EU-Außenbeauftragter Kallas soll es rund 1.600 weitere Personen und Unternehmen mit Verbindungen zum russischen Militärkomplex treffen. Die Bundesregierung macht Russland für den Anschlagsversuch verantwortlich und hat bereits eigene Strafmaßnahmen angekündigt. Moskau spricht von Beweisfälschung und will Gegenmaßnahmen einleiten. Das Bundeskabinett hat das neue Kita-Gesetz von Familienministerin Karin Prien gebilligt. Dadurch sollen Vierjährige künftig bundesweit einheitlich auf Sprache und Entwicklung getestet werden. Bis 2034 will der Bund dafür 9,25 Milliarden Euro ausgeben. Soita Sowali berichtet.
3: Prien sagt, noch immer entscheidet das Elternhaus viel zu stark darüber, welche Chancen ein Kind später hat. Genau deshalb will sie schon vor der Schule ansetzen. Sozialverbände finden die Pläne natürlich gut. Die Grünen kritisieren allerdings die Finanzierung. Sie rechnen vor, dass der Bund künftig deutlich weniger Geld pro Jahr für frühkindliche Bildung bereitstellt.
2: In den Schutz von Deutschlands kritischer Infrastruktur muss mehr Geld gesteckt werden. Das fordert die Deutsche Polizeigewerkschaft nach zwei Angriffen auf Umspannwerke in Brandenburg und Nordrhein-Westfalen. Laut Gewerkschaftschef Teggarts fehlt es nicht an technischen Möglichkeiten, sondern an konsequenten Investitionen. Moderne Sensorik und digitale Überwachung würden international bereits erfolgreich genutzt. Arbeitgeberpräsident Dulger will das Betriebsverfassungsgesetz reformieren. Sein Argument, Betriebsräte würden Firmenumbauten oder Werksschließungen verlangsamen. Er schlägt vor, dass Unternehmen in dringenden Fällen auch ohne Zustimmung der Betriebsräte entscheiden können. Außerdem sollen Betriebsräte verkleinert werden. Laut einer aktuellen Studie haben nur noch 7% der Unternehmen überhaupt einen Betriebsrat. Meist sind es große Firmen. Rot sind sonst nur die S-Bahnen der Deutschen Bahn. Auf der Strecke Nürnberg-Ingolstadt fährt derzeit aber eine weitere feuerrote Lok, nämlich der Freccia Rossa, ein italienischer Schnellzug. Das Ganze ist eine Testphase von 300 Tagen. Denn ab Sommer 2027 soll der rote Pfeil, wie der Zug wörtlich übersetzt heißt, Fahrgäste mit bis zu 300 Stundenkilometern direkt von München nach Rom bringen. Eigentlich sollte das Projekt diesen Dezember starten.
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1: Mit Christian Lang. Russland muss nach dem Anschlagsversuch mit einer Sprengstoffdrohne auf dem Flughafen Leipzig-Halle mit einem neuen Sanktionspaket der EU rechnen. Die Europäische Union bereitet Strafmaßnahmen gegen 1600 weitere Personen und Unternehmen vor, die Verbindungen zum militärisch-industriellen Komplex Russlands haben. David Riemer berichtet.
2: Dazu gehören unter anderem die Schließung des Generalkonsulats in Bonn und die Ausweisung zahlreicher Diplomaten. Russlands Präsident Putin bezeichnete die Maßnahmen als schweren Fehler und sprach von Beweisfälschung. Außenminister Wadefuhl wies die Vorwürfe zurück. Auch Frankreich und Finnland unterstützen weitere Sanktionen gegen Moskau. Laut Medienberichten haben die Ermittler inzwischen zwei Tatverdächtige im Visier.
1: Nach dem Angriff auf das Stromnetz in Südbrandenburg gehen die Ermittler davon aus, dass auch die Störung an einem Umspannwerk in Bergheim bei Köln auf verfassungsfeindliche Sabotage zurückgeht. Unbekannte haben Kabel über die Oberleitung gebracht und so einen Kurzschluss verursacht. Das sagt der Nordrhein-Westfalens Innenminister Herbert Reul. An beiden Orten sind Abschussvorrichtungen und Pyrotechnik gefunden worden. Mit einem neuen Kita-Gesetz will die Bundesregierung die frühkindliche Bildung verbessern. Bei jedem Kind soll spätestens im Alter von 4 Jahren der Sprach- und Entwicklungsstand überprüft werden. Das hat das Kabinett beschlossen. Bei Bedarf werden die Kinder dann gefördert, damit der Start in der Grundschule besser klappt. Der Bundestag muss noch zustimmen. Die Benzinpreise in Deutschland ziehen an. Laut ADAC verteuerte sich Super E10 innerhalb einer Woche im Schnitt um 2,8 Cent je Liter. Diesel wurde dagegen um 1,6 Cent günstiger. Trotz gestiegener Rohölpreise infolge des Iran-Konflikts hält der ADAC die Preispolitik der Mineralölkonzerne für nicht nachvollziehbar. Insgesamt sei das Preisniveau zu hoch. Die Fußballer des FC Bayern haben souverän die zweite Runde im DFB-Pokal erreicht. Der Titelverteidiger gewann sein Erstrundenspiel beim Zweitligisten VfL Osnabrück klar mit 4:1. Nach frühem Rückstand wurden die Münchner ihrer Favoritenrolle gerecht. Die zweite Pokalrunde wird am Samstag ausgelost. 089
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1: Mit Christian Lang. Das Bundeskabinett hat die Einkommensteuerreform der schwarz-roten Koalition beschlossen. Ab 2028 sollen Bürger um rund 10 Milliarden Euro pro Jahr entlastet werden, vor allem kleine und mittlere Einkommen sowie Familien mit Kindern. Der Grundfreibetrag steigt, der Spitzensteuersatz von 42% greift erst ab 70.600 Euro. Laut Finanzminister Klingbeil sollen Familien mit Kindern ab 2028 über 600 Euro im Jahr mehr zur Verfügung haben. Mit bis zu 300 km/h ist aktuell dieser italienische Schnellzug auf der Strecke Nürnberg-Ingolstadt unterwegs. Der Freccia Rossa. Der rote Pfeil, wie der Zug wortwörtlich heißt, wird dort momentan getestet. Ab dem nächsten Sommer kommt der Zug dann auf der Strecke von München nach Rom zum Einsatz. Das Projekt hätte eigentlich erst im Dezember starten sollen. Elektrogeräte werden nach Zahlen des Marktforschungsunternehmens NIQ dieses Jahr wohl teurer und weniger. Grund: wegen des KI-Booms werden Produktionskapazitäten für Chips in den Ausbau von Rechenzentren verlagert. Moderne Prozessoren und schnelle Speichermodule für Smartphones oder Laptops werden so zur Mangelware. Thomas Thonfeld berichtet.
2: Modelle zum Beispiel mit größeren Speicherkapazitäten und mehr Rechenleistung als üblich werden seltener angeboten und teurer. Auch günstigere Einstiegsmodelle würden weniger angeboten, so die Marktforscher. Das gilt übrigens nicht nur für Smartphones und Laptops, sondern auch für PCs und Spielekonsolen.
1: Die Vier-Schanzentournee wird in diesem Jahr 75 und für dieses Jubiläum gibt es ab jetzt Tickets für alle vier Austragungsorte, sowohl bei uns in Bayern als auch in Österreich. Zum ersten Mal überhaupt springen bei der Vier-Schanzentournee auch die weltbesten Frauen um den Titel. Wie immer geht's in Oberstdorf los mit dem Auftaktspringen am 28. Dezember. Der FC Bayern ist souverän in der zweiten Runde im DFB-Pokal. Der Rekordmeister hat sein Erstrundenspiel beim VfL Osnabrück mit 4:1 gewonnen. Nach einem frühen Rückstand wurden die Münchner ihrer Favoritenrolle gerecht. Am Samstag wird die zweite Pokalrunde ausgelost.
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1: Mit Christian Lang. Russland muss nach dem Anschlagsversuch mit einer Sprengstoffdrohne auf dem Flughafen Leipzig-Halle mit einem neuen Sanktionspaket der EU rechnen. Die Europäische Union bereitet Strafmaßnahmen gegen 1600 weitere Personen und Unternehmen vor, die Verbindungen zum militärisch-industriellen Komplex Russlands haben. David Riemer berichtet.
2: Dazu gehören unter anderem die Schließung des Generalkonsulats in Bonn und die Ausweisung zahlreicher Diplomaten. Russlands Präsident Putin bezeichnete die Maßnahmen als schweren Fehler und sprach von Beweisfälschung. Außenminister Wadefuhl wies die Vorwürfe zurück. Auch Frankreich und Finnland unterstützen weitere Sanktionen gegen Moskau. Laut Medienberichten haben die Ermittler inzwischen zwei Tatverdächtige im Visier.
1: Nach dem Angriff auf das Stromnetz in Südbrandenburg gehen die Ermittler und auch NRW-Innenminister Herbert Reul davon aus, dass auch die Störung an einem Umspannwerk in Bergheim bei Köln auf verfassungsfeindliche Sabotage zurückgeht. An beiden Orten sind Abschussvorrichtungen und Pyrotechnik gefunden worden. Reul sagte am Abend im ZDF,
3: na, mittlerweile sind wir relativ sicher, dass es viele Parallelen gibt. Zum Beispiel die Abschussvorrichtungen, die wir gesehen haben, die ja wahrscheinlich dazu geführt haben, dass man die Kabel über das Überspannungsnetz geschickt hat, ist so ähnlich gelaufen. Also es spricht vieles dafür, dass es kein Zufall ist, dass beide Ereignisse an diesen Tagen stattfinden.
1: Mit einem neuen Kita-Gesetz will die Bundesregierung die frühkindliche Bildung verbessern. Bei jedem Kind soll spätestens im Alter von 4 Jahren der Sprach- und Entwicklungsstand überprüft werden. Das hat das Kabinett beschlossen. Bei Bedarf werden die Kinder dann gefördert, damit der Start in der Grundschule besser klappt. Der Bundestag muss noch zustimmen. In Abensberg herrscht ab heute wieder Ausnahmezustand. Der Gillermoos geht los, Deutschlands ältester Jahrmarkt. 5 Tage lang feiern die Niederbayern, viele von ihnen nehmen extra Urlaub. Sie haben die Wahl zwischen einigen Bierzelten. Dazu ist die Verkaufsduld sehr beliebt. Eines der Highlights ist natürlich der politische Gillermoos am Montag, wenn die Parteien wieder zeitgleich ihre Politprominenz ans Rednerpult schicken. Der FC Bayern ist souverän in der 2. Runde im DFB-Pokal. Der Rekordmeister hat sein Erstrundenspiel beim VfL Osnabrück mit 4:1 gewonnen. Nach einem frühen Rückstand wurden die Münchner ihrer Favoritenrolle gerecht. Am Samstag wird die 2. Pokalrunde ausgelost.
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1: Mit Christian Lang. Das Bundeskabinett hat die Einkommensteuerreform der schwarz-roten Koalition beschlossen. Ab 2028 sollen Bürger um rund 10 Milliarden Euro pro Jahr entlastet werden, vor allem kleine und mittlere Einkommen sowie Familien mit Kindern. Der Grundfreibetrag steigt, der Spitzensteuersatz von 42% greift erst ab 70.600 Euro. Laut Finanzminister Klingbeil sollen Familien mit Kindern ab 2028 über 600 Euro im Jahr mehr zur Verfügung haben. Mit einem neuen Kita-Gesetz will die Bundesregierung die frühkindliche Bildung verbessern. Bei jedem Kind soll spätestens im Alter von 4 Jahren der Sprach- und Entwicklungsstand überprüft werden. Das hat das Kabinett beschlossen. Bei Bedarf werden die Kinder dann gefördert, damit der Start in der Grundschule besser klappt. Der Bundestag muss noch zustimmen. Bundesagrarminister Rainer will den Landwirten mit 1 Milliarde Euro unter die Arme greifen. Nach der langen Trockenheit hat er jetzt für die Landwirtschaft eine Krise von nationaler Tragweite ausgerufen. Das erlaubt dem Bund finanzielle Hilfen bei Extremwetterlagen. Die Bauern sollen steuerliche Erleichterungen, günstige Darlehen, höhere Direktzahlungen und Düngemittelhilfen bekommen, so Rainer. Die Vier-Schanzentournee wird in diesem Jahr 75 und für dieses Jubiläum gibt es ab jetzt Tickets für alle 4 Austragungsorte, sowohl bei uns in Bayern als auch in Österreich. Zum ersten Mal überhaupt springen bei der Vier-Schanzentournee auch die weltbesten Frauen um den Titel. Wie immer geht's in Oberstdorf los mit dem Auftaktspringen am 28. Dezember. Die Fußballer des FC Bayern haben ihre Aufgabe in der ersten Runde des DFB-Pokals souverän gelöst. Der Titelverteidiger aus München gewann beim Zweitligisten VfL Osnabrück mit 4:1. Moritz Einzel berichtet.
2: Den besseren Start in dieses Spiel erwischte Osnabrück. Meißner zog einfach mal aus rund 30 Metern ab und traf in den Winkel. Da konnte Obig im Bayern-Tor nur hinterher gucken. Die Bayern ließen sich aber nicht beirren. Kane traf zum Ausgleich. Bischoff brachte die Bayern in Führung. Nach der Pause Olisse mit der Entscheidung und nochmal Kane per Elfmeter besorgte den 4:1 Endstand. Der FC Bayern in der zweiten Pokalrunde. Osnabrück ist raus nach respektabler Leistung. 089.
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